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1: Ich bin ruhig Kajak. Und kein Kai, ein Papagei.
2: Ich bin ein bisschen Isaki. Und kein Inuk, ein Wapuk.
1: Ich bin ein Kigini in die Pulsion. 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